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1: Im Studio Matthias Kajales. Die Weltgesundheitsorganisation hat wegen des Ebola-Ausbruchs in der Demokratischen Republik Kongo und in Uganda einen internationalen Gesundheitsnotstand ausgerufen. Damit sollen Nachbarländer in erhöhte Alarmbereitschaft versetzt und internationale Hilfe mobilisiert werden. Die WHO betont jedoch, dass es sich nicht um einen Pandemiealarm handelt. Die venezolanische Regierung hat den Geschäftsmann Alex Saab, einen engen Vertrauten des früheren Präsidenten Nicolas Maduro, an die USA ausgeliefert. Das teilte die Einwanderungsbehörde in Caracas mit. Saab war bereits früher in den USA wegen Korruptionsvorwürfen in Haft und könnte nun erneut mit US-Behörden kooperieren. Diese erhoffen sich von ihm belastende Informationen im Verfahren gegen Maduro, dem unter anderem Drogen- und Terrorismusvorwürfe gemacht werden. Nach dem Fund eines toten Buckelwals vor der dänischen Insel Anholt herrscht nun Gewissheit. Ein GPS-Tracker bestätigt eindeutig, dass es sich um den Wal handelt, der zuvor in der Ostsee gestrandet war. Tierärztin Anne Herrschaft reiste zur Insel und identifizierte den Sender am Kadaver. Kritik an der Rettungsaktion weist die Initiative zurück. Meeresbiologen hatten den Tod des geschwächten Tieres allerdings erwartet. Der Kadaver soll vorerst vor Anholt liegen bleiben. Bulgarien hat den Eurovision Song Contest 2026 gewonnen. Sängerin Dara siegte mit dem Song Bangaranga vor Israel und Rumänien. Deutschland landete mit Sarah Engels und dem Lied Fire nur auf Platz 23.
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1: Heute gibt's eine Mix aus Sonne und Wolken. Die Maxi-Werte erreichen um die 17 Grad. Abends gibt es eine lockere Bewölkung. Die Temperaturen liegen dann zwischen 10 und 16 Grad. Nachts ist es überwiegend klar mit vereinzelten Wolken bei Tiefstwerten von 7 Grad. Zum Wochenstart bringt uns der Montag einen überwiegend blauen Himmel mit vereinzelten Wolken bei Werten um die 19 Grad.

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0: Pockets Rockets übernimmt dieses Wochenende den Kater. Resident Pauli Pocket lädt zu ihrem jährlichen Takeover und feiert gleichzeitig 18 Jahre DJ-Karriere. Dafür hat sie ein breites Line-Up zusammengestellt. Mit dabei sind unter anderem Gizmo, Sabura, Fulik, Confaba, Krawalle und Liebe, Mugli und viele mehr. Gespielt wird auf 4 Floors. Musikalisch reicht die Nacht von Techno und Indie-Dance über Dark Disco und Bounce bis hin zu Tech House. Verpasst nicht dieses Wochenende Pockets Rockets im Kater. PFM wünscht viel Spaß beim Tanzen. Am Freitag lädt das RSO zu Human. An den Decks stehen Panpot gemeinsam mit Anfisa Litiago, ergänzt durch Christopher Lawrence und Greg Cosmo. Panpot gehören zu den etablierten Größen der internationalen Techno-Szene. Kennengelernt haben sich Tassilo und Thomas während ihres Studiums in Berlin, wo sie früh ihren gemeinsamen Fokus auf Techno entwickelten. Ihr Sound bewegt sich zwischen treibender Energie, düsteren Klangfarben und präzise ausgearbeiteten Grooves. Spätestens mit ihrem Album Panorama und Tracks wie Charlie gelang ihnen der internationale Durchbruch. Die Human-Nacht im RSO versteht sich dabei als bewusst reduzierte Club-Erfahrung. Weniger Ablenkung, mehr Intensität. Der Fokus liegt klar auf Musik, Atmosphäre und einer direkten Verbindung zwischen Artist und Crowd. Verpasst nicht diesen Freitag Human im RSO. QFM wünscht viel Spaß beim Tanzen. 800 Free Crystal Grooves übernimmt am Freitag die Panorama-Bar. Ab Mitternacht steht Cynthia House Label im Mittelpunkt mit einem Line-Up zwischen House, Minimal, Breakbeat und Garage. Mit dabei ist Carista, deren Sets klassische Soul-Einflüsse mit der rohen Energie von Detroit Techno verbinden. Samuel Deep bringt den Sound des Slap-Funk-Kollektivs mit rollenden Bassläufen und trockener Percussion nach Berlin. Das Duo The Trip bewegt sich zwischen Breakbeat und Speed Garage, während Olive mit 90er Grooves, Minimal, Elektro und Downtempo für weitere Facetten sorgt. Verpasst nicht diesen Freitag 800 Free Crystal Grooves mit Cynthia in der Panorama Bar. PFM wünscht viel Spaß beim Tanzen.
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1: Im Studio Matthias Kajales. Die Weltgesundheitsorganisation hat wegen des Ebola-Ausbruchs in der Demokratischen Republik Kongo und in Uganda einen internationalen Gesundheitsnotstand ausgerufen. Damit sollen Nachbarländer in erhöhte Alarmbereitschaft versetzt und internationale Hilfe mobilisiert werden. Die WHO betont jedoch, dass es sich nicht um einen Pandemiealarm handelt. Die venezolanische Regierung hat den Geschäftsmann Alex Saab, einen engen Vertrauten des früheren Präsidenten Nicolas Maduro, an die USA ausgeliefert. Das teilte die Einwanderungsbehörde in Caracas mit. Saab war bereits früher in den USA wegen Korruptionsvorwürfen in Haft und könnte nun erneut mit US-Behörden kooperieren. Diese erhoffen sich von ihm belastende Informationen im Verfahren gegen Maduro, dem unter anderem Drogen- und Terrorismusvorwürfe gemacht werden. Nach dem Fund eines toten Buckelwals vor der dänischen Insel Anholt herrscht nun Gewissheit. Ein GPS-Tracker bestätigt eindeutig, dass es sich um den Wal handelt, der zuvor in der Ostsee gestrandet war. Die Ärztin Anne Herrschaft reiste zur Insel und identifizierte den Sender am Kadaver. Kritik an der Rettungsaktion weist die Initiative zurück. Meeresbiologen hatten den Tod des geschwächten Tieres allerdings erwartet. Der Kadaver soll vorerst vor Anholt liegen bleiben. Bulgarien hat den Eurovision Song Contest 2026 gewonnen. Sängerin Dara siegte mit dem Song Bangaranga vor Israel und Rumänien. Deutschland landete mit Sarah Engels und dem Lied Fire nur auf Platz 23.
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1: Heute gibt's eine Mix aus Sonne und Wolken. Die Maxiwerte erreichen um die 17 Grad. Abends gibt es eine lockere Bewölkung. Die Temperaturen liegen dann zwischen 10 und 16 Grad. Nachts ist es überwiegend klar mit vereinzelten Wolken bei Tiefstwerten von 7 Grad. Zum Wochenstart bringt uns der Montag einen überwiegend blauen Himmel mit vereinzelten Wolken bei Werten um die 19 Grad.

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1: Diesmal mit Gum. Gum zählt zu den aufstrebenden KünstlerInnen der australischen Electronic-Szene. Mit Releases auf Labels wie Tau, Frau Blau und Isolate hat er sich international einen Namen gemacht. Sein Sound bewegt sich zwischen Indie, Melodic House und Techno und verbindet Atmosphäre mit klarer Club-Orientierung. Unterstützung erhielt er unter anderem von Artists wie Anima, Joris Vaughan und Quintage Culture. In seiner Heimat ist Gum fest in der Szene verankert, als Teil der Melbourner Agentur Novel und mit seiner eigenen Event- und Mixreihe Beautalism. In diesem Jahr debütierte er zudem auf dem Istanbuler-Label Isolate mit der Feel It EP. Jetzt auf 106.8 PFM Gum, Who Got, ein druckvoller House-Track mit Left-Field-Character, rollenden Basslines, prägnanten Steps und subtilen Vocals, der seine Energie unaufdringlich, aber konsequent entfaltet.
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1: Im Studio Matthias Kajales. Die Weltgesundheitsorganisation hat wegen des Ebola-Ausbruchs in der Demokratischen Republik Kongo und in Uganda einen internationalen Gesundheitsnotstand ausgerufen. Damit sollen Nachbarländer in erhöhte Alarmbereitschaft versetzt und internationale Hilfe mobilisiert werden. Die WHO betont jedoch, dass es sich nicht um einen Pandemiealarm handelt. Die venezolanische Regierung hat den Geschäftsmann Alex Saab, einen engen Vertrauten des früheren Präsidenten Nicolas Maduro, an die USA ausgeliefert. Das teilte die Einwanderungsbehörde in Caracas mit. Saab war bereits früher in den USA wegen Korruptionsvorwürfen in Haft und könnte nun erneut mit US-Behörden kooperieren. Diese erhoffen sich von ihm belastende Informationen im Verfahren gegen Maduro, dem unter anderem Drogen- und Terrorismusvorwürfe gemacht werden. Nach dem Fund eines toten Buckelwals vor der dänischen Insel Anholt herrscht nun Gewissheit. Ein GPS-Tracker bestätigt eindeutig, dass es sich um den Wal handelt, der zuvor in der Ostsee gestrandet war. Tierärztin Anne Herrschaft reiste zur Insel und identifizierte den Sender am Kadaver. Kritik an der Rettungsaktion weist die Initiative zurück. Meeresbiologen hatten den Tod des geschwächten Tieres allerdings erwartet. Der Kadaver soll vorerst vor Anholt liegen bleiben. Bulgarien hat den Eurovision Song Contest 2026 gewonnen. Sängerin Dara siegte mit dem Song Bangaranga vor Israel und Rumänien. Deutschland landete mit Sarah Engels und dem Lied Fire nur auf Platz 23.
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1: Heute gibt's eine Mix aus Sonne und Wolken. Die Maxiwerte erreichen um die 17 Grad. Abends gibt es eine lockere Bewölkung. Die Temperaturen liegen dann zwischen 10 und 16 Grad. Nachts ist es überwiegend klar mit vereinzelten Wolken bei Tiefstwerten von 7 Grad. Zum Wochenstart bringt uns der Montag einen überwiegend blauen Himmel mit vereinzelten Wolken bei Werten um die 19 Grad.

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0: Pockets Rockets übernimmt dieses Wochenende den Kater. Resident Pauli Pocket lädt zu ihrem jährlichen Takeover und feiert gleichzeitig 18 Jahre DJ-Karriere. Dafür hat sie ein breites Line-Up zusammengestellt. Mit dabei sind unter anderem Gizmo, Sabura, Fulik, Confaba, Krawalle und Liebe, Mugli und viele mehr. Gespielt wird auf 4 Floors. Musikalisch reicht die Nacht von Techno und Indie-Dance über Dark Disco und Bounce bis hin zu Tech House. Verpasst nicht dieses Wochenende Pockets Rockets im Kater. PFM wünscht viel Spaß beim Tanzen. Am Freitag lädt das RSO zu Human. An den Decks stehen Panpot gemeinsam mit Anfisa Lethiago, ergänzt durch Christopher Lawrence und Greg Cosmo. Panpot gehören zu den etablierten Größen der internationalen Techno-Szene. Kennengelernt haben sich Tassilo und Thomas während ihres Studiums in Berlin, wo sie früh ihren gemeinsamen Fokus auf Techno entwickelten. Ihr Sound bewegt sich zwischen treibender Energie, düsteren Klangfarben und präzise ausgearbeiteten Grooves. Spätestens mit ihrem Album Panorama und Tracks wie Charlie gelang ihnen der internationale Durchbruch. Die Human-Nacht im RSO versteht sich dabei als bewusst reduzierte Club-Erfahrung. Weniger Ablenkung, mehr Intensität. Der Fokus liegt klar auf Musik, Atmosphäre und einer direkten Verbindung zwischen Artist und Crowd. Verpasst nicht diesen Freitag Human im RSO. 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Ab Mitternacht steht Cynthia House-Label im Mittelpunkt mit einem Line-Up zwischen House, Minimal, Breakbeat und Garage. Mit dabei ist Carista, deren Sets klassische Soul-Einflüsse mit der rohen Energie von Detroit-Techno verbinden. Samuel Deep bringt den Sound des Slap-Funk-Kollektivs mit Rollen, Bassläufen und trockener Percussion nach Berlin. Das Duo The Trip bewegt sich zwischen Breakbeat und Speed Garage, während Olive mit 90er Grooves, Minimal, Electro und Downtempo für weitere Facetten sorgt. Verpasst nicht diesen Freitag 800 Free Crystal Grooves mit Cynthia in der Panorama-Bar. PFM wünscht viel Spaß beim Tanzen.
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1: Im Studio Matthias Kajales. Die Weltgesundheitsorganisation hat wegen des Ebola-Ausbruchs in der Demokratischen Republik Kongo und in Uganda einen internationalen Gesundheitsnotstand ausgerufen. Damit sollen Nachbarländer in erhöhte Alarmbereitschaft versetzt und internationale Hilfe mobilisiert werden. Die WHO betont jedoch, dass es sich nicht um einen Pandemiealarm handelt. Die venezolanische Regierung hat den Geschäftsmann Alex Saab, einen engen Vertrauten des früheren Präsidenten Nicolas Maduro, an die USA ausgeliefert. Das teilte die Einwanderungsbehörde in Caracas mit. Saab war bereits früher in den USA wegen Korruptionsvorwürfen in Haft und könnte nun erneut mit US-Behörden kooperieren. Diese erhoffen sich von ihm belastende Informationen im Verfahren gegen Maduro, dem unter anderem Drogen- und Terrorismusvorwürfe gemacht werden. Nach dem Fund eines toten Buckelwals vor der dänischen Insel Anholt herrscht nun Gewissheit. Ein GPS-Tracker bestätigt eindeutig, dass es sich um den Wal handelt, der zuvor in der Ostsee gestrandet war. Die Ärztin Anne Herrschaft reiste zur Insel und identifizierte den Sender am Kadaver. Kritik an der Rettungsaktion weist die Initiative zurück. Meeresbiologen hatten den Tod des geschwächten Tieres allerdings erwartet. Der Kadaver soll vorerst vor Anholt liegen bleiben. Bulgarien hat den Eurovision Song Contest 2026 gewonnen. Sängerin Dara siegte mit dem Song Bangaranga vor Israel und Rumänien. Deutschland landete mit Sarah Engels und dem Lied Fire nur auf Platz 23.
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0: 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Heute gibt es eine Mix aus Sonne und Wolken. Die Maxi-Werte erreichen um die 17 Grad. Abends gibt es eine lockere Bewölkung. Die Temperaturen liegen dann zwischen 10 und 16 Grad. Nachts ist es überwiegend klar mit vereinzelten Wolken bei Tiefstwerten von 7 Grad. Zum Wochenstart bringt uns der Montag einen überwiegend blauen Himmel mit vereinzelten Wolken bei Werten um die 19 Grad.
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1: Im Studio Matthias Kajales. Die Weltgesundheitsorganisation hat wegen des Ebola-Ausbruchs in der Demokratischen Republik Kongo und in Uganda einen internationalen Gesundheitsnotstand ausgerufen. Damit sollen Nachbarländer in erhöhte Alarmbereitschaft versetzt und internationale Hilfe mobilisiert werden. Die WHO betont jedoch, dass es sich nicht um einen Pandemiealarm handelt. Die venezolanische Regierung hat den Geschäftsmann Alex Saab, einen engen Vertrauten des früheren Präsidenten Nicolas Maduro, an die USA ausgeliefert. Das teilte die Einwanderungsbehörde in Caracas mit. Saab war bereits früher in den USA wegen Korruptionsvorwürfen in Haft und könnte nun erneut mit US-Behörden kooperieren. Diese erhoffen sich von ihm belastende Informationen im Verfahren gegen Maduro, dem unter anderem Drogen- und Terrorismusvorwürfe gemacht werden. Nach dem Fund eines toten Buckelwals vor der dänischen Insel Anholt herrscht nun Gewissheit. Ein GPS-Tracker bestätigt eindeutig, dass es sich um den Wal handelt, der zuvor in der Ostsee gestrandet war. Tierärztin Anne Herrschaft reiste zur Insel und identifizierte den Sender am Kadaver. Kritik an der Rettungsaktion weist die Initiative zurück. Meeresbiologen hatten den Tod des geschwächten Tieres allerdings erwartet. Der Kadaver soll vorerst vor Anholt liegen bleiben. Bulgarien hat den Eurovision Song Contest 2026 gewonnen. Sängerin Dara siegte mit dem Song Bangaranga vor Israel und Rumänien. Deutschland landete mit Sarah Engels und dem Lied Fire nur auf Platz 23.
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Heute gibt es eine Mix aus Sonne und Wolken. Die Maxi-Werte erreichen um die 17 Grad. Abends gibt es eine lockere Bewölkung. Die Temperaturen liegen dann zwischen 10 und 16 Grad. Nachts ist es überwiegend klar mit vereinzelten Wolken bei Tiefstwerten von 7 Grad. Zum Wochenstart bringt uns der Montag einen überwiegend blauen Himmel mit vereinzelten Wolken bei Werten um die 19 Grad. 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
1: Es geht um 12, Zoe und Jessie für euch im Pure FM Studio. Denn ihr hört natürlich den Tresentalk. Das bedeutet, für euch gibt's jetzt eine Stunde News Update aus der Berliner Clubszene. Wir haben auch wieder ein richtiges Themenfeuerwerk für euch vorbereitet. Über was genau wir sprechen, das erfahrt ihr gleich. Aber wie immer starten wir erstmal mit etwas Musik in diese Stunde.

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1: Ja, hallo und willkommen zurück, liebe Freunde und Freundinnen der Clubkultur. Ich habe ja gesagt, ich gebe euch jetzt einen kleinen Überblick darüber, was euch in dieser Stunde ja erwartet. Ich komme nämlich tatsächlich gerade vom Infinite Now. Ihr wisst schon, in diesem 30-Stunden-Event, das ist den Veranstaltenden ganz wichtig, dass es nicht Rave genannt wird. Es ist ein Event, was gerade noch im Kraftwerk läuft. Wenn ihr also heute nichts Besseres zu tun habt, ist es auf jeden Fall ein bisschen meine Veranstaltungsempfehlung des Herzens, wie es war und weshalb die Veranstaltenden das nicht Rave nennen wollen. Das erfahrt ihr auf jeden Fall noch in den kommenden 60 Minuten. Außerdem reden wir nochmal über Native Instruments. Das haben wir auch schon letzte Woche. Das werden wir ganz sicherlich auch in den kommenden Wochen noch machen. Es ist so ein bisschen unser thematischer Dauerbrenner. Und wir reden auch nochmal über das Amt, denn die hatten zwar schon ganz viele kleine Soft- und Pre-Openings und aber das richtige Opening, es ist immer noch nicht, es steht noch in den Sternen. Da haben wir jetzt auch Neuigkeiten, auch die bekommt ihr noch in der nächsten halben Stunde. Und ich möchte euch verraten, welche meiner Lieblingskünstlerinnen mit dem Grimme-Preis ausgezeichnet wurde. Ganz, ganz inspirierende Frau. Ihr merkt also, dranbleiben lohnt sich. Und ja, ich würde sagen, erstmal noch ein bisschen Musik.
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1: Da sind wir wieder und ich habe leicht gesäuft, denn ein Thema, das uns schon die letzten Wochen und Monate begleitet hat, ist wieder aufgeploppt. Und zwar geht es um Native Instruments. Ihr erinnert euch vielleicht, Native Instruments hat Insolvenz angemeldet. Davon betroffen sind natürlich die Mitarbeitenden an allererster Stelle und das Unternehmen an sich, aber auch eben die gesamte Produktion dahinter. Und viele KünstlerInnen sind so ein bisschen besorgt darüber, dass ihre Instrumente eben nicht mehr gut funktionieren könnten in den nächsten Monaten und es keine passenden Software-Updates mehr geben könnte. Jetzt kam aber heraus, dass InMusic Native Instruments übernehmen wird, samt den Tochterunternehmen Isotope, Plugin Alliance, Brainworks. Damit ist die Zukunft von Native Instruments zumindest im Bestand erstmal gesichert. Ich bin gespannt, wie sich das tatsächlich entwickeln wird, wie das für die KünstlerInnen sein wird und was eben mit den Mitarbeitenden passiert. Das alles ist aktuell noch etwas unklar.

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1: Deine blauen Augen machen mich so sentimental. So blaue Augen. Ja, ich weiß, Radiomoderatorinnen sollten nicht singen. Und jetzt wisst ihr auch, warum. Aber ich bin einfach ein bisschen hyped, weil Annette Humpe, ja, Sängerin der Band Ideal, die hat den Jakob-Grimme-Preis für ihre Verdienste um die deutsche Sprache bekommen. Und wenn ihr mich fragt, hat sie das absolut zu Recht. Und ich finde es schon, also ne, lasst euch das mal auf der Zunge vergehen, für ihre Verdienste um die deutsche Sprache. Also das ist mal so ein Satz, der klingt irgendwie nach Literaturhaus, super trocken, nach Menschen mit Hornbrillen auf Holzstühlen. Aber eigentlich geht es hier ja um etwas viel, viel Cooleres. Ja, also Popzeilen, die einfach erstmal kleben bleiben, ja, wie Kaugummi unter dem Schuh, aber auch, dass Sprache nicht erklärt, sondern dass man sofort so ein Bild aufmacht, ja. Cottbusser Tor, ich spring vom Zug, ne, das ist auch eine Line aus einem Lied, Berlin heißt das. Da erklärt sie, wie sie durch West-Berlin läuft, Neonlicht, U-Bahn-Luft, Sonntagmorgen, Restalkohol. Wir alle kennen das. Und Annette Humpe hat also Deutsch nicht nur hübsch gemacht, sie hat es scharf gestellt, so würde ich das sagen, ne. Also mit Ideal ist es wohl so eine Band, die Anfang der 80er gezeigt hat, dass deutsche Pop-Texte nicht irgendwie uncool klingen müssen. Also, dass sie nicht so klingen müssen wie ein Schulaufsatz oder Betroffene oder so Betroffenheitslyrik, ja. Sondern das war irgendwie so trocken, das war frech, das war cool. Manchmal halt auch ein bisschen kalt, ne. Also, total emotional, wie bei Blaue Augen. Und das sind keine Songs, die irgendwo nur laufen. Ich finde, das ist schon krass, weil die auch jeder kennt, ja. Und ich meine, heute ist es ja noch viel, viel enger Sprache und Popkultur. Ne? Wir haben das Jugendwort des Jahres. Und die Jury sagt, durch Humpe wurde die deutsche Sprache im Pop cool, lässig und emotional. Und wenn ihr mich fragt, stimmt es? Und deshalb wollte ich euch diese News nicht vorenthalten, auch wenn sich hier vielleicht keiner mehr an Annette Humpe erinnert. Ich finde, diese Auszeichnung hat sie vollkommen zu Recht bekommen. Und an dieser Stelle verspreche ich euch, dass ich so schnell erstmal nicht mehr wieder singen werde hier.
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1: Es grüßt um 1:30. Ihr hört Pure FM. Zoe und Jessie für euch im Studio. Wir sprechen in der nächsten halben Stunde noch über das Amt, denn da gibt es ja so eine leichte Verzögerung, würde ich schon sagen, ne, wenn es um die Eröffnung geht, von den ganzen Pre- und Soft-Openings jetzt mal abgesehen. Außerdem wollte ich euch ja noch erzählen, wie ich die Infinite Now fand. Wenn ihr da hingehen möchtet, es ist noch den ganzen Tag läuft dieses Event, das nicht Rave genannt werden soll, warum es nicht so genannt werden soll, auch dazu gleich mehr.

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1: Jetzt habe ich noch zwei kleine Updates für euch. Und zwar fangen wir an mit was Positivem. Denn das Amt in Berlin, ein neuer Club in der Nähe vom Alexanderplatz, in einer ehemaligen Spielothek, feiert jetzt tatsächlich seine offizielle Eröffnung. Ganz genau am 6. Juni. Davor gibt es schon ein paar inoffizielle und es gab auch schon ein paar inoffizielle Eröffnungspartys. Wir waren jetzt noch nicht da. Ich bin aber super gespannt und werde den Weg auf jeden Fall bald dahin finden, um mir vor allem auch das neue Türkonzept anzuschauen. Denn das Amt ist aktuell damit ein bisschen im Gespräch, dass sie ein Türkonzept fahren, was ich so bisher noch nicht kenne. Und zwar werden Timeslots vergeben und man wird dann benachrichtigt, wenn man dran ist. Das bedeutet, man muss nicht in der Schlange stehen, sondern man kriegt dann eben eine kleine Nachricht, wenn man denn theoretisch an der Reihe wäre. Ich weiß noch nicht ganz genau, wie dann dieses Auswahlverfahren läuft. Das heißt, ich kriege dann diesen Timeslot, weiß aber trotzdem noch nicht, ob ich dann reinkomme oder nicht. Aber zumindest wird mir eine gegebenenfalls lange Warterei erspart. Ich bin super gespannt, wie das in der Realität ist und ob man dann, was dann passiert, wenn man so einen Timeslot verpasst, ob man dann zurückgehen muss oder sich einen neuen buchen oder ob man dann, wenn man so mit anderen Leuten da vorne steht, in so einem Pulk ist oder ich bin auf jeden Fall super gespannt, wie das in der Praxis sich umsetzen lässt und werde euch berichten, natürlich zusammen mit Jessie, wenn wir da reale Erfahrungen haben. Die Eröffnungsparty ist jetzt eben am 6. Mai geplant. Zusammen auf dem Lineup mit Tigerhead steht auch Glia oder DJ Sun. Generell hat der Club ja ein super starkes Augenmerk auf seine Anlage gelegt und auf sehr guten Sound. Auch da bin ich super gespannt, was da die Kirsch Audioanlage zu bieten hat. Jetzt hören wir aber hier erstmal Musik.

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1: The Infinite Now, es klingt erstmal groß, wie ich finde. Und dann habe ich so ein bisschen, ja, als ich gehört habe, das Event geht 30 Stunden, ich habe es 30 Stunden Rave genannt und wurde dann erstmal sehr nett korrigiert von den Pressezuständigen des Events. Die haben nämlich gesagt, Jessica, das ist kein Rave. Und ja, als ich reingekommen bin, musste ich dann auch feststellen, es hat eher so ein bisschen den Vibe einer Kunsthalle für mich, wenn ich das jetzt so sagen darf. So eine Kunsthalle mit Nebelmaschine und vielen Menschen, die ja sich langsam durch den Raum bewegen.

Infinite Now, ja, wenn ich es in Worte fassen müsste, ist es vielleicht eher so ein Zustand, ne, in dem man eintaucht. Das Ganze, das wurde kuratiert von einem internationalen Team aus Deutschland, Polen, Australien. Und ich muss sagen, mir hat es super gut gefallen. Ne? Aber ich kann auch mit dem Berlin Atonal sehr viel anfangen. Ich finde, was ich gut fand, ist, man sieht, hört, man schläft hier auch. Also es gab auch Leute, die tatsächlich dann so ein bisschen vor sich hingedöst haben. Ich finde, auch das ist nicht so ganz so neu in Berlin. Da findet man gerade bei Locations, die länger aufhaben, ja, wie zum Beispiel das Sisyphos. Da findet man auch mal in der Ecke schlafende Menschen. Also auch dieser Anblick war jetzt nicht neu für mich, ja. Es ist aber auf gar keinen Fall ein Rave, nicht im herkömmlichen Sinne. Aber es ist auch irgendwie keine Ausstellung, ja. Also ich kann euch da jetzt gar nicht so richtig sagen, was es ist. Es ist die Infinite Now. Und ihr habt ja jetzt auch noch das Glück, ne? Jetzt haben wir ja noch nicht mal 13 Uhr, das Event geht noch bis heute Nacht. Wenn ihr sagt, wow, das spricht mich jetzt erstmal an und ich kann es euch auf jeden Fall empfehlen. Wenn ihr da noch nichts Besseres vorhabt heute, geht auf jeden Fall dahin, es ist schön. Und genau, also das ist jetzt vielleicht noch meine Event-Empfehlung des Herzens hier kurz vor Sendungsende. Außerdem, ich gehe jetzt auf die Trip Expo, da bin ich auch sehr gespannt. Auch das ist so ein Event, wo man kann sogar Sauna machen. Also ich packe auf jeden Fall meinen Saunamantel an und meine Badeschlappen. Da bin ich mal sehr gespannt, was mich heute erwartet. Und ja, damit sind wir jetzt aber auch schon wieder am Ende dieser Sendung angelangt. Ich bedanke mich sehr, dass ihr auch heute wieder eingeschaltet habt. Wenn ihr möchtet, dann schaltet auch gerne nächste Woche wieder zu, der Tresentalk ab 12 Uhr hier auf 106.8 Pure FM.

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1: Im Studio Matthias Kajales. Die Weltgesundheitsorganisation hat wegen des Ebola-Ausbruchs in der Demokratischen Republik Kongo und in Uganda einen internationalen Gesundheitsnotstand ausgerufen. Damit sollen Nachbarländer in erhöhte Alarmbereitschaft versetzt und internationale Hilfe mobilisiert werden. Die WHO betont jedoch, dass es sich nicht um einen Pandemiealarm handelt. Die venezolanische Regierung hat den Geschäftsmann Alex Saab, einen engen Vertrauten des früheren Präsidenten Nicolas Maduro, an die USA ausgeliefert. Das teilte die Einwanderungsbehörde in Caracas mit. Saab war bereits früher in den USA wegen Korruptionsvorwürfen in Haft und könnte nun erneut mit US-Behörden kooperieren. Diese erhoffen sich von ihm belastende Informationen im Verfahren gegen Maduro, dem unter anderem Drogen- und Terrorismusvorwürfe gemacht werden. Nach dem Fund eines toten Buckelwals vor der dänischen Insel Anholt herrscht nun Gewissheit. Ein GPS-Tracker bestätigt eindeutig, dass es sich um den Wal handelt, der zuvor in der Ostsee gestrandet war. Tierärztin Anne Herrschaft reist

0: Ärzte zur Insel und identifizierte den Sender am Kadaver. Kritik an der Rettungsaktion weist die Initiative zurück. Meeresbiologen hatten den Tod des geschwächten Tieres allerdings erwartet. Der Kadaver soll vorerst vor Anholt liegen bleiben. Bulgarien hat den Eurovision Song Contest 2026 gewonnen. Sängerin Dara siegte mit dem Song Bangaranga vor Israel und Rumänien. Deutschland landete mit Sarah Engels und dem Lied Fire nur auf Platz 23.
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0: Heute gibt's eine Mix aus Sonne und Wolken. Die Maxiwerte erreichen um die 17 Grad. Abends gibt es eine lockere Bewölkung. Die Temperaturen liegen dann zwischen 10 und 16 Grad. Nachts ist es überwiegend klar mit vereinzelten Wolken bei Tiefstwerten von 7 Grad. Zum Wochenstart bringt uns der Montag einen überwiegend blauen Himmel mit vereinzelten Wolken bei Werten um die 19 Grad.

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1: Diesmal mit Max Tyler. Der aus Kalifornien stammende Max Tyler ist seit über einem Jahrzehnt als Produzent aktiv und hat sich mit seinem modernen House-Sound international etabliert. Seine Musik bewegt sich zwischen House, Melodic House und Indie-Einflüssen, geprägt von treibenden Grooves, klaren Basslines und melodischer Tiefe. Releases auf Labels wie Spinnin' Deep, Tool Room und Dynamic unterstreichen seine stilistische Bandbreite. Gleichzeitig führt Tyler mit New Moda sein eigenes Label und setzt dort kreative Impulse. Max Tyler steht für zeitgemäßen, cluborientierten Sound mit internationalem Anspruch. Jetzt auf 106.8 Pure FM, Max Tyler, Let Him Know, ein druckvoller House-Track mit markanter Basslinie, klarer Vocal-Phrase und mit treibendem Groove, der mit subtilen melodischen Elementen Spannung aufbaut und direkt auf den Dancefloor zielt.
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1: Im Studio Matthias Kajanes. Die Weltgesundheitsorganisation hat wegen des Ebola-Ausbruchs in der Demokratischen Republik Kongo und in Uganda einen internationalen Gesundheitsnotstand ausgerufen. Damit sollen Nachbarländer in erhöhte Alarmbereitschaft versetzt und internationale Hilfe mobilisiert werden. Die WHO betont jedoch, dass es sich nicht um einen Pandemiealarm handelt. Die venezolanische Regierung hat den Geschäftsmann Alex Saab, einen engen Vertrauten des früheren Präsidenten Nicolas Maduro, an die USA ausgeliefert. Das teilte die Einwanderungsbehörde in Caracas mit. Saab war bereits früher in den USA wegen Korruptionsvorwürfen in Haft und könnte nun erneut mit US-Behörden kooperieren. Diese erhoffen sich von ihm belastende Informationen im Verfahren gegen Maduro, dem unter anderem Drogen- und Terrorismusvorwürfe gemacht werden. Nach dem Fund eines toten Buckelwals vor der dänischen Insel Anholt herrscht nun Gewissheit. Ein GPS-Tracker bestätigte eindeutig, dass es sich um den Wal handelt, der zuvor in der Ostsee gestrandet war. Die Ärztin Anne Herrschaft reiste zur Insel und identifizierte den Sender am Kadaver. Kritik an der Rettungsaktion weist die Initiative zurück. Meeresbiologen hatten den Tod des geschwächten Tieres allerdings erwartet. Der Kadaver soll vorerst vor Anholt liegen bleiben. Bulgarien hat den Eurovision Song Contest 2026 gewonnen. Sängerin Dara siegte mit dem Song Bangaranga vor Israel und Rumänien. Deutschland landete mit Sarah Engels und dem Lied Fire nur auf Platz 23.
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1: Heute gibt's eine Mix aus Sonne und Wolken. Die Maxiwerte erreichen um die 17 Grad. Abends gibt es eine lockere Bewölkung. Die Temperaturen liegen dann zwischen 10 und 16 Grad. Nachts ist es überwiegend klar mit vereinzelten Wolken bei Tiefstwerten von 7 Grad. Zum Wochenstart bringt uns der Montag einen überwiegend blauen Himmel mit vereinzelten Wolken bei Werten um die 19 Grad.

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2: Diesmal Giegling. Giegling wurde 2006 in Weimar gegründet. Dahinter steht eine Gruppe befreundeter ProduzentInnen um Konstantin, DJ Dustin und Kettenkarussell. Das Kollektiv verfolgt das Ziel, eine eigene Ästhetik jenseits von kommerziellen Trends zu entwickeln, die sowohl musikalisch als auch visuell einzigartig ist. Ihr Spektrum reicht von House und Techno über Ambient bis hin zu experimenteller elektronischer Musik, häufig mit einem melancholischen und träumerischen Unterton. Als Residents prägen Konstantin, DJ Dustin und Kettenkarussell den unverwechselbaren Sound. Die Veranstaltungen finden zwar überwiegend in Deutschland statt, doch Giegling ist mit Touren und Labelnächten international unterwegs und hat sich so eine treue Fangemeinde weltweit aufgebaut.
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1: B wie Back to Back. Back to Back, oft abgekürzt B2B, bezeichnet ein gemeinsames DJ-Set, bei dem zwei oder mehr DJs abwechselnd auflegen. Dabei wechseln sie sich meist nach jedem Track oder nach kurzen Blöcken ab und reagieren musikalisch aufeinander. Ein B2B-Set lebt vom spontanen Zusammenspiel, vom gegenseitigen Inspirieren und der Dynamik zwischen den DJs. Es kann sowohl geplant als auch improvisiert entstehen, etwa bei Festival-Specials oder langen Clubnächten. Back-to-Back-Sets bieten dem Publikum eine besondere Energie, da verschiedene Stile, Techniken und Persönlichkeiten aufeinandertreffen. Bekannte Beispiele sind Solomon B2B Dixon oder Charlotte DeWitt B2B Enrico San Giuliano. Musikalische Dialoge auf höchstem Niveau.
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1: Im Studio Matthias Kajales. Die Weltgesundheitsorganisation hat wegen des Ebola-Ausbruchs in der Demokratischen Republik Kongo und in Uganda einen internationalen Gesundheitsnotstand ausgerufen. Damit sollen Nachbarländer in erhöhte Alarmbereitschaft versetzt und internationale Hilfe mobilisiert werden. Die WHO betont jedoch, dass es sich nicht um einen Pandemiealarm handelt. Die venezolanische Regierung hat den Geschäftsmann Alex Saab, einen engen Vertrauten des früheren Präsidenten Nicolas Maduro, an die USA ausgeliefert. Das teilte die Einwanderungsbehörde in Caracas mit. Saab war bereits früher in den USA wegen Korruptionsvorwürfen in Haft und könnte nun erneut mit US-Behörden kooperieren. Diese erhoffen sich von ihm belastende Informationen im Verfahren gegen Maduro, dem unter anderem Drogen- und Terrorismusvorwürfe gemacht werden. Nach dem Fund eines toten Buckelwals vor der dänischen Insel Anholt herrscht nun Gewissheit. Ein GPS-Tracker bestätigt eindeutig, dass es sich um den Wal handelt, der zuvor in der Ostsee gestrandet war. Tierärztin Anne Herrschaft reiste zur Insel und identifizierte den Sender am Kadaver. Kritik an der Rettungsaktion weist die Initiative zurück. Meeresbiologen hatten den Tod des geschwächten Tieres allerdings erwartet. Der Kadaver soll vorerst vor Anholt liegen bleiben. Bulgarien hat den Eurovision Song Contest 2026 gewonnen. Sängerin Dara siegte mit dem Song Bangaranga vor Israel und Rumänien. Deutschland landete mit Sarah Engels und dem Lied Fire nur auf Platz 23.
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1: Heute gibt's eine Mix aus Sonne und Wolken. Die Maxiwerte erreichen um die 17 Grad. Abends gibt es eine lockere Bewölkung. Die Temperaturen liegen dann zwischen 10 und 16 Grad. Nachts ist es überwiegend klar mit vereinzelten Wolken bei Tiefstwerten von 7 Grad. Zum Wochenstart bringt uns der Montag einen überwiegend blauen Himmel mit vereinzelten Wolken bei Werten um die 19 Grad.

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0: Pockets Rockets übernimmt dieses Wochenende den Kater. Resident Pauli Pocket lädt zu ihrem jährlichen Takeover und feiert gleichzeitig 18 Jahre DJ-Karriere. Dafür hat sie ein breites Line-Up zusammengestellt. Mit dabei sind unter anderem Gizmo, Sabura, Fulik, Confaba, Krawalle und Liebe, Mugli und viele mehr. Gespielt wird auf 4 Floors. Musikalisch reicht die Nacht von Techno und Indie-Dance über Dark Disco und Bounce bis hin zu Tech House. Verpasst nicht dieses Wochenende Pockets Rockets im Kater. PFM wünscht viel Spaß beim Tanzen. Am Freitag lädt das RSO zu Human. An den Decks stehen Panpot gemeinsam mit Anfisa Litiago, ergänzt durch Christopher Lawrence und Greg Cosmo. Panpot gehören zu den etablierten Größen der internationalen Techno-Szene. Kennengelernt haben sich Tassilo und Thomas während ihres Studiums in Berlin, wo sie früh ihren gemeinsamen Fokus auf Techno entwickelten. Ihr Sound bewegt sich zwischen treibender Energie, düsteren Klangfarben und präzise ausgearbeiteten Grooves. Spätestens mit ihrem Album Panorama und Tracks wie Charlie gelang ihnen der internationale Durchbruch. Die Human-Nacht im RSO versteht sich dabei als bewusst reduzierte Club-Erfahrung. Weniger Ablenkung, mehr Intensität. Der Fokus liegt klar auf Musik, Atmosphäre und einer direkten Verbindung zwischen Artist und Crowd. Verpasst nicht diesen Freitag Human im RSO. PFM wünscht viel Spaß beim Tanzen. 800 Free Crystal Grooves übernimmt am Freitag die Panorama-Bar. Ab Mitternacht steht Synthie House Label im Mittelpunkt mit einem Line-Up zwischen House, Minimal, Breakbeat und Garage. Mit dabei ist Carista, deren Sets klassische Soul-Einflüsse mit der rohen Energie von Detroit-Techno verbinden. Samuel Deep bringt den Sound des Slap-Funk-Kollektivs mit Rollen, Bassläufen und trockener Percussion nach Berlin. Das Duo The Trip bewegt sich zwischen Breakbeat und Speed Garage, während Olive mit 90er Grooves, Minimal, Electro und Downtempo für weitere Facetten sorgt. Verpasst nicht diesen Freitag 800 Free Crystal Grooves mit Synthie in der Panorama-Bar. PFM wünscht viel Spaß beim Tanzen.
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1: Im Studio Matthias Kajales. Die Weltgesundheitsorganisation hat wegen des Ebola-Ausbruchs in der Demokratischen Republik Kongo und in Uganda einen internationalen Gesundheitsnotstand ausgerufen. Damit sollen Nachbarländer in erhöhte Alarmbereitschaft versetzt und internationale Hilfe mobilisiert werden. Die WHO betont jedoch, dass es sich nicht um einen Pandemiealarm handelt. Die venezolanische Regierung hat den Geschäftsmann Alex Saab, einen engen Vertrauten des früheren Präsidenten Nicolas Maduro, an die USA ausgeliefert. Das teilte die Einwanderungsbehörde in Caracas mit. Saab war bereits früher in den USA wegen Korruptionsvorwürfen in Haft und könnte nun erneut mit US-Behörden kooperieren. Diese erhoffen sich von ihm belastende Informationen im Verfahren gegen Maduro, dem unter anderem Drogen- und Terrorismusvorwürfe gemacht werden. Nach dem Fund eines toten Buckelwals vor der dänischen Insel Anholt herrscht nun Gewissheit. Ein GPS-Tracker bestätigt eindeutig, dass es sich um den Wal handelt, der zuvor in der Ostsee gestrandet war. Die Ärztin Anne Herrschaft reiste zur Insel und identifizierte den Sender am Kadaver. Kritik an der Rettungsaktion weist die Initiative zurück. Meeresbiologen hatten den Tod des geschwächten Tieres allerdings erwartet. Der Kadaver soll vorerst vor Anholt liegen bleiben. Bulgarien hat den Eurovision Song Contest 2026 gewonnen. Sängerin Dara siegte mit dem Song Bangaranga vor Israel und Rumänien. Deutschland landete mit Sarah Engels und dem Lied Fire nur auf Platz 23.
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1: Heute gibt's eine Mix aus Sonne und Wolken. Die Maxiwerte erreichen um die 17 Grad. Abends gibt es eine lockere Bewölkung. Die Temperaturen liegen dann zwischen 10 und 16 Grad. Nachts ist es überwiegend klar mit vereinzelten Wolken bei Tiefstwerten von 7 Grad. Zum Wochenstart bringt uns der Montag einen überwiegend blauen Himmel mit vereinzelten Wolken bei Werten um die 19 Grad.

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1: Diesmal mit Island Hill. Island Hill ist ein internationales Trio, bestehend aus Albert, Barry und Dibby. Kennengelernt haben sich die drei während ihrer Zeit in Südkorea, wo sie begannen, ihre unterschiedlichen musikalischen Einflüsse zu verbinden. Von Indie und Blues bis hin zu elektronischer Clubmusik. Ihr Debütalbum Strangers in Paradise erschien auf dem Label Bedrock von John Dickweed und machte sie international bekannt. Es folgten Releases auf Labels wie Sanctuary, Floris und Syncopat. Unter anderem die EP Bitters and Bread, gemeinsam mit Affect. Trotz räumlicher Distanz produzieren Island Hill weiterhin gemeinsam neue Musik. Melodisch, atmosphärisch und klar auf den Dancefloor ausgerichtet. Jetzt auf 106.8 PFM Island Hill Bitters and Bread im Augustin Giri Remix. Eine atmosphärisch dichte Neuinterpretation der Kollaboration mit Affect auf Syncopat. Augustin Giri verleiht dem Track eine introspektive Tiefe, verbindet warme Vocals und organische Elemente mit tiefstrukturierten Rhythmen.
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1: Das aus Dänemark stammende Plattenlabel Siamese, gegründet von den Produzenten und DJs Adriatic, veröffentlicht die zweite Ausgabe seiner Compilation-Reihe Siamese Sound System. Damit setzt das Imprint seinen Fokus fort, gezielt neue Talente der elektronischen Musikszene zu fördern. Siamese Sound System 2 umfasst 15 Tracks und bringt aufstrebende Artists mit der internationalen Community des Labels zusammen. Im Mittelpunkt stehen frische Sounds und neue Perspektiven zwischen Melodic Techno, Indie Dance und Bass House. Siamese Sound System Volume 2 ist auf allen gängigen Download-Portalen erhältlich.

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1: Im Studio Matthias Kajales. Die Weltgesundheitsorganisation hat wegen des Ebola-Ausbruchs in der Demokratischen Republik Kongo und in Uganda einen internationalen Gesundheitsnotstand ausgerufen. Damit sollen Nachbarländer in erhöhte Alarmbereitschaft versetzt und internationale Hilfe mobilisiert werden. Die WHO betont jedoch, dass es sich nicht um einen Pandemiealarm handelt. Die venezolanische Regierung hat den Geschäftsmann Alex Saab, einen engen Vertrauten des früheren Präsidenten Nicolas Maduro, an die USA ausgeliefert. Das teilte die Einwanderungsbehörde in Caracas mit. Saab war bereits früher in den USA wegen Korruptionsvorwürfen in Haft und könnte nun erneut mit US-Behörden kooperieren. Diese erhoffen sich von ihm belastende Informationen im Verfahren gegen Maduro, dem unter anderem Drogen- und Terrorismusvorwürfe gemacht werden. Nach dem Fund eines toten Buckelwals vor der dänischen Insel Anholt herrscht nun Gewissheit. Ein GPS-Tracker bestätigt eindeutig, dass es sich um den Wal handelt, der zuvor in der Ostsee gestrandet war. Die Ärztin Anne Herrschaft reiste zur Insel und identifizierte den Sender am Kadaver. Kritik an der Rettungsaktion weist die Initiative zurück. Meeresbiologen hatten den Tod des geschwächten Tieres allerdings erwartet. Der Kadaver soll vorerst vor Anholt liegen bleiben. Bulgarien hat den Eurovision Song Contest 2026 gewonnen. Sängerin Dara siegte mit dem Song Bangaranga vor Israel und Rumänien. Deutschland landete mit Sarah Engels und dem Lied Fire nur auf Platz 23.
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1: Heute gibt's eine Mix aus Sonne und Wolken. Die Maxiwerte erreichen um die 17 Grad. Abends gibt es eine lockere Bewölkung. Die Temperaturen liegen dann zwischen 10 und 16 Grad. Nachts ist es überwiegend klar mit vereinzelten Wolken bei Tiefstwerten von 7 Grad. Zum Wochenstart bringt uns der Montag einen überwiegend blauen Himmel mit vereinzelten Wolken bei Werten um die 19 Grad.

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1: Pockets Rockets übernimmt dieses Wochenende den Kater. Resident Pauli Pocket lädt zu ihrem jährlichen Takeover und feiert gleichzeitig 18 Jahre DJ-Karriere. Dafür hat sie ein breites Line-Up zusammengestellt. Mit dabei sind unter anderem Gizmo, Sabura, Fulik, Confaba, Krawalle und Liebe, Mowgli und viele mehr. Gespielt wird auf 4 Floors. Musikalisch reicht die Nacht von Techno und Indie-Dance über Dark Disco und Bounce bis hin zu Tech House. Verpasst nicht dieses Wochenende Pockets Rockets im Kater. PFM wünscht viel Spaß beim Tanzen. Am Freitag lädt das RSO zu Human. An den Decks stehen Panpot gemeinsam mit Anfisa Lethiago, ergänzt durch Christopher Lawrence und Greg Cosmo. Panpot gehören zu den etablierten Größen der internationalen Techno-Szene. Kennengelernt haben sich Tassilo und Thomas während ihres Studiums in Berlin, wo sie früh ihren gemeinsamen Fokus auf Techno entwickelten. Ihr Sound bewegt sich zwischen treibender Energie, düsteren Klangfarben und präzise ausgearbeiteten Grooves. Spätestens mit ihrem Album Panorama und Tracks wie Charlie gelang ihnen der internationale Durchbruch. Die Human-Nacht im RSO versteht sich dabei als bewusst reduzierte Club-Erfahrung. Weniger Ablenkung, mehr Intensität. Der Fokus liegt klar auf Musik, Atmosphäre und einer direkten Verbindung zwischen Artist und Crowd. Verpasst nicht diesen Freitag Human im RSO. QFM wünscht viel Spaß beim Tanzen. 800 Free Crystal Grooves übernimmt am Freitag die Panorama-Bar. Ab Mitternacht steht Cynthia House Label im Mittelpunkt mit einem Line-Up zwischen House, Minimal, Breakbeat und Garage. Mit dabei ist Carista, deren Sets klassische Soul-Einflüsse mit der rohen Energie von Detroit Techno verbinden. Samuel Deep bringt den Sound des Slap-Funk-Kollektivs mit Rollen, Bassläufen und trockener Percussion nach Berlin. Das Duo The Trip bewegt sich zwischen Breakbeat und Speed Garage, während Olive mit 90er Grooves, Minimal, Electro und Downtempo für weitere Facetten sorgt. Verpasst nicht diesen Freitag 800 Free Crystal Grooves mit Cynthia in der Panorama-Bar. PFM wünscht viel Spaß beim Tanzen.
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1: Im Studio Matthias Kajales. Die Weltgesundheitsorganisation hat wegen des Ebola-Ausbruchs in der Demokratischen Republik Kongo und in Uganda einen internationalen Gesundheitsnotstand ausgerufen. Damit sollen Nachbarländer in erhöhte Alarmbereitschaft versetzt und internationale Hilfe mobilisiert werden. Die WHO betont jedoch, dass es sich nicht um einen Pandemiealarm handelt. Die venezolanische Regierung hat den Geschäftsmann Alex Saab, einen engen Vertrauten des früheren Präsidenten Nicolas Maduro, an die USA ausgeliefert. Das teilte die Einwanderungsbehörde in Caracas mit. Saab war bereits früher in den USA wegen Korruptionsvorwürfen in Haft und könnte nun erneut mit US-Behörden kooperieren. Diese erhoffen sich von ihm belastende Informationen im Verfahren gegen Maduro, dem unter anderem Drogen- und Terrorismusvorwürfe gemacht werden. Nach dem Fund eines toten Buckelwals vor der dänischen Insel Anholt herrscht nun Gewissheit. Ein GPS-Tracker bestätigte eindeutig, dass es sich um den Wal handelt, der zuvor in der Ostsee gestrandet war. Die Ärztin Anne Herrschaft reiste zur Insel und identifizierte den Sender am Kadaver. Kritik an der Rettungsaktion weist die Initiative zurück. Meeresbiologen hatten den Tod des geschwächten Tieres allerdings erwartet. Der Kadaver soll vorerst vor Anholt liegen bleiben. Bulgarien hat den Eurovision Song Contest 2026 gewonnen. Sängerin Dara siegte mit dem Song Bangaranga vor Israel und Rumänien. Deutschland landete mit Sarah Engels und dem Lied Fire nur auf Platz 23.
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1: Heute gibt's eine Mix aus Sonne und Wolken. Die Maxi-Werte erreichen um die 17 Grad. Abends gibt es eine lockere Bewölkung. Die Temperaturen liegen dann zwischen 10 und 16 Grad. Nachts ist es überwiegend klar mit vereinzelten Wolken bei Tiefstwerten von 7 Grad. Zum Wochenstart bringt uns der Montag einen überwiegend blauen Himmel mit vereinzelten Wolken bei Werten um die 19 Grad.
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2: Im Studio Matthias Kajales. Die Weltgesundheitsorganisation hat wegen des Ebola-Ausbruchs in der Demokratischen Republik Kongo und in Uganda einen internationalen Gesundheitsnotstand ausgerufen. Damit sollen Nachbarländer in erhöhte Alarmbereitschaft versetzt und internationale Hilfe mobilisiert werden. Die WHO betont jedoch, dass es sich nicht um einen Pandemiealarm handelt. Die venezolanische Regierung hat den Geschäftsmann Alex Saab, einen engen Vertrauten des früheren Präsidenten Nicolas Maduro, an die USA ausgeliefert. Das teilte die Einwanderungsbehörde in Caracas mit. Saab war bereits früher in den USA wegen Korruptionsvorwürfen in Haft und könnte nun erneut mit US-Behörden kooperieren. Diese erhoffen sich von ihm belastende Informationen im Verfahren gegen Maduro, dem unter anderem Drogen- und Terrorismusvorwürfe gemacht werden. Nach dem Fund eines toten Buckelwals vor der dänischen Insel Anholt herrscht nun Gewissheit. Ein GPS-Tracker bestätigt eindeutig, dass es sich um den Wal handelt, der zuvor in der Ostsee gestrandet war. Tierärztin Anne Herrschaft reiste zur Insel und identifizierte den Sender am Kadaver. Kritik an der Rettungsaktion weist die Initiative zurück. Meeresbiologen hatten den Tod des geschwächten Tieres allerdings erwartet. Der Kadaver soll vorerst vor Anholt liegen bleiben. Bulgarien hat den Eurovision Song Contest 2026 gewonnen. Sängerin Dara siegte mit dem Song Bangaranga vor Israel und Rumänien. Deutschland landete mit Sarah Engels und dem Lied Fire nur auf Platz 23.
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0: nicht um einen Pandemiealarm handelt. Die venezolanische Regierung hat den Geschäftsmann Alex Saab, einen engen Vertrauten des früheren Präsidenten Nicolas Maduro, an die USA ausgeliefert. Das halte die Einwanderungsbehörde in Caracas nicht. Saab war bereits früher in den USA wegen Korruptionsvorwürfen in Haft und könnte nun erneut mit US-Behörden kooperieren. Diese erhoffen sich von ihm belastende Informationen im Verfahren gegen Maduro, dem unter anderem Drogen- und Terrorismusvorwürfe gemacht werden. Nach dem Fund eines toten Buckelwals vor der dänischen Insel Anholt herrscht nun Gewissheit. Ein GPS-Tracker bestätigte eindeutig, dass es sich um den Wal handelt, der zuvor in der Ostsee gestrandet war. Die Ärztin Anne Herrschaft reiste zur Insel und identifizierte den Sender am Kadaver. Kritik an der Rettungsaktion weist die Initiative zurück. Meeresbiologen hatten den Tod des geschwächten Tieres allerdings erwartet. Der Kadaver soll vorerst vor Anholt liegen bleiben. Bulgarien hat den Eurovision Song Contest 2026 gewonnen. Sängerin Dara siegte mit dem Song Bangaranga vor Israel und Rumänien. Deutschland landete mit Sarah Engels und dem Lied Fire nur auf Platz 23.
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0: Heute gibt's eine Mix aus Sonne und Wolken. Die Maxiwerte erreichen um die 17 Grad. Abends gibt es eine lockere Bewölkung. Die Temperaturen liegen dann zwischen 10 und 16 Grad. Nachts ist es überwiegend klar mit vereinzelten Wolken bei Tiefstwerten von 7 Grad. Zum Wochenstart bringt uns der Montag einen überwiegend blauen Himmel mit vereinzelten Wolken bei Werten um die 19 Grad.
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1: Das wöchentlich zu dieser Zeit auf 106.8 Pure FM. Wir sind gerade im Set von Kungs. Sein neues Album heißt Out Loud. Check das unbedingt mal aus. So, genug geredet. Weiter geht's hier.

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Es ist 1 Uhr.

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